0: einem umstürzenden Baum getroffen worden. Die Stadt Monschau in NRW hat ihre Evakuierung wegen des Waldbrandes in Belgien jetzt aufgehoben. Alle Betroffenen können mit sofortiger Wirkung wieder in ihre Häuser zurückkehren, heißt es von der Stadtverwaltung. Betroffen waren mehrere Straßen in einem Stadtteil und Belgien hat inzwischen es geschafft, das Großfeuer im Naturschutzgebiet Hohes Venn einzugrenzen. 3000 Hektar Natur sind allerdings den Flammen zum Opfer gefallen. Es steht zu befürchten, dass es Jahrzehnte dauern wird, bis sich das Gebiet wieder vollständig erholt. Bayern-Stürmer Harry Kane ist als bester Torjäger Europas mit dem goldenen Schuh ausgezeichnet worden. Im Museum der Allianz Arena hat der 33-Jährige von München geschwärmt. Die letzte Saison mit 36 Bundesliga-Toren hat er als die beste in seiner Karriere bezeichnet. Die Laudatio, die hat Ex-Bayern-Stürmer und Freund Luca Toni gehalten. Und dabei hat Luca Toni zu Kane gesagt:
1: I want to tell you, Harry. In the last 2 days, I spend all my time for study English for you. Okay?
0: Also Luca Toni hat extra nur für seinen Freund Harry Kane Englisch gelernt. Mit seinem Trefferkonto lässt Kane Konkurrenten wie zum Beispiel Erling Haaland oder Kylian Mbappé klar hinter sich.

0: Inzwischen sind die heftigsten Schauer und Unwetter abgezogen in Richtung Osten. Wir haben trotzdem noch vereinzelt Regen, zum Beispiel im Nordosten und in der Osthälfte Deutschlands. Die Tiefstwerte heute Nacht liegen zwischen 21 und 11 Grad. Heute tagsüber bekommen wir einen Sonne-Wolken-Mix an den meisten Stellen, nur ganz im Norden und auch in Alpennähe. Da mischen Schauer und Gewitter in größerem Umfang mit. Die Temperaturen gehen rauf auf 30 Grad in München heute, Berlin und Rostock, da werden es 20 Grad, Bielefeld 19 Grad.
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0: Ich bin Yves Simon. Ein schnelles Ende des Iran-Krieges gibt es, so wie es aussieht, nicht. US-Präsident Trump droht dem Iran jetzt mit einem beispiellosen Wirtschaftskrieg und er warnt auch andere Länder vor gewaltigen wirtschaftlichen Konsequenzen, falls sie den Iran unterstützen. Trotz bestehender US-Sanktionen will Trump Ölschmuggel, Geldtransfers und Tarnfirmen noch schärfer ins Visier nehmen. Hintergrund ist, dass die Verhandlungen mit dem Iran zuletzt kaum Fortschritte gemacht haben und gerade laufen auch gar keine Gespräche mehr. Die Verbraucherzentrale warnt wegen der niedrigen Gasspeicherstände und steigender Einkaufspreise vor höheren Kosten für die Haushalte im kommenden Winter. Durch den Iran-Krieg und auch die weiter blockierte Straße von Hormuz sind Gas und Öl weltweit ja teuer geworden. Deutsche Speicher sind deutlich weniger gefüllt als im Vorjahr. Verbraucherschützer raten schon jetzt mal, lieber die Preise anderer Anbieter zu checken. French Open-Sieger Alexander Zverev sucht weiterhin nach seiner Form. Der 29-Jährige wollte eigentlich das Masters-Turnier in Cincinnati ordentlich aufmischen und Selbstvertrauen tanken, weil ja in 10 Tagen schon die US Open starten. Das ist aber nichts geworden. Der Top-Favorit ist jetzt im Achtelfinale gegen den US-Amerikaner Tommy Paul in 3 Sätzen ausgeschieden.

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0: Vereinzelt sind einige Schauer und Gewitter im Land unterwegs, gerade auch entlang der Alpen. Da kann es immer wieder mal rumpeln. Ansonsten ist es wechselnd bewölkt, das Ganze bei Temperaturen gerade zwischen 19 und 11 Grad. Tagsüber haben wir einen Sonne-Wolken-Mix, alles in allem relativ freundlich im Norden und an den Alpen. Da sind allerdings auch wieder Schauer und Gewitter mit von der Partie. Hannover, da erwarten wir heute 23 Grad, Köln 24, Dresden 26 Grad und in Ulm 27.
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0: Ich bin Yves Simon. Heftige Unwetter haben am Abend vor allem die Mitte Deutschlands getroffen, mit umgestürzten Bäumen, vollgelaufenen Kellern und sogar einem Tornado. Den hat es in Fürstenwalde in Brandenburg gegeben. In Thüringen sind am späten Abend noch 20 wetterbedingte Einsätze gelaufen, vor allem im Süden des Landes. In Rheinland-Pfalz hat es im Kreis Mayen-Koblenz 2 Verletzte gegeben. Sie wurden von einem umstürzenden Baum getroffen und im Westerwald ist die Fassade eines Hauses davon geflogen. Aufatmen in Monschau in NRW. Seit Sonntag war ja ein Ortsteil evakuiert, jetzt aber nicht mehr die 30 betroffenen Bürgerinnen und Bürger aus verschiedenen Straßenzügen in Kalter Herberg können zurück in ihre Häuser. Das Ganze mit sofortiger Wirkung. Grund ist die sich entspannende Lage des Waldbrandes im Naturschutzgebiet Hohes Venn. Philipp Grüger von der Feuerwehr.
2: Die aktuelle Lage sieht so aus, dass wir in den Bereichen auf belgischer wie auf deutscher Seite durch unsere Messprotokolle keine Gefahrstoffe mehr nachweisen können und dadurch die Evakuierungsmaßnahme aufheben können.
0: Die Behörden hatten vermeldet, dass das Feuer jetzt eingekreist ist. Bayern-Star Jamal Musiala sorgt mit seinen 2 Zusammenbrüchen in den letzten beiden Testspielen für den FC Bayern für große Sorgen bei den Fans. Jetzt haben die Münchner bestätigt, dass sie schon länger von einer neurologischen Erkrankung bei Musiala wissen. Für den Club ist das also nichts Neues. Musiala selbst betont aber, die Krankheit ist gut behandelbar.

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0: Deutschlandwetter. Vor allem von der Pfalz bis nach Sachsen bleibt es jetzt am Morgen gewittrig, sonst unterschiedlich bewölkt. Später dann ein Sonne-Wolken-Mix bei 20 bis 27 Grad im Norden und an den Alpen mischen weiter Schauer und Gewitter mit. In Lübeck und Münster heute maximal 21 Grad, in Berlin 24 und in Augsburg 26 Grad.
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0: Ich bin Katrin Steinberger, es ist 5 Uhr, guten Morgen. Heftige Unwetter haben am Abend Teile Deutschlands getroffen. In Hessen sind rund 60 Häuser beschädigt, einige komplett abgedeckt und unbewohnbar, vermutlich durch eine Windhose. Einen Tornado hat es auch in Brandenburg gegeben. In Thüringen liefen Keller voll. In Rheinland-Pfalz wurden 2 Menschen durch einen umgestürzten Baum verletzt. In Deutschland fehlt vielen der Schlaf. Rund 40% der Erwachsenen kommen unter der Woche nicht auf die empfohlenen 7 Stunden pro Nacht. Das zeigt eine neue Untersuchung des Robert-Koch-Instituts. Besonders betroffen sind Männer im mittleren Alter. Am Wochenende holt ein Teil das nach, aber wenig Schlaf kann langfristig ungesund sein. Die deutsche Tennisnummer 1 Alexander Zverev hat beim Masters-Turnier in Cincinnati das Viertelfinale verpasst. Der French Open-Gewinner musste sich dem US-Amerikaner Tommy Paul geschlagen geben. Cincinnati ist für Zverev und viele andere Tennisstars die Generalprobe für die US Open. Das 4. und letzte Grand-Slam-Turnier des Jahres beginnt am 30. August in New York.

steh auf, bitte. 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Wer hat verloren? 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Ich mich? Oder? Oder wie auch?

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Newsflash! In den letzten Monaten ist die Zahl der vermissten Personen dramatisch angestiegen. Die jüngste Veröffentlichung der lokalen Polizeibehörde berichtet von einem weiteren tragischen Fall. Es handelt sich um ein 19-jähriges Mädchen, das zuletzt vor 14 Tagen gesehen wurde. Die Polizei schließt die Möglichkeit nicht aus, dass es sich hier um ein Verbrechen handelt.

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4: Das Deutschlandwetter. Vor allem von der Pfalz bis nach Sachsen bleibt es jetzt am Morgen gewittrig, sonst unterschiedlich bewölkt. Später dann ein Sonne-Wolken-Mix bei 20 bis 27 Grad im Norden und an den Alpen mischen weiter Schauer und Gewitter mit. In Lübeck und Münster heute maximal 21 Grad, in Berlin 24 und in Augsburg 26 Grad.
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4: Ich bin Katrin Steinberger, es ist 6 Uhr, guten Morgen. In mehreren Bundesländern haben schwere Unwetter gewütet. In Rheinland-Pfalz starb eine Frau, eine weitere wurde schwer verletzt. In Brandenburg wurde ein Tornado gemeldet. In Hessen sind mehrere Häuser unbewohnbar, teilweise wurden ganze Dachstühle angehoben. In Thüringen und im Norden Bayerns beschäftigten umgeknickte Bäume die Einsatzkräfte. Das Weiße Haus bekommt einen neuen Helikopterplatz. US-Präsident Trump lässt den auf der Südseite bauen. Der Boden wird aus Granitplatten sein. Bisher landen Helis auf dem Rasen. Laut Trump können neue dort aber nicht landen. Die Leistung der Triebwerke sei so groß, dass beim Landen Rasenstücke herausgerissen und herumgeschleudert werden. Endstation Achtelfinale. Deutschlands Tennisprofi Alexander Zverev ist beim Masters-Turnier in Cincinnati raus, ausgeschieden im Achtelfinale. Gegen den US-Amerikaner Tommy Paul vergab Zverev einen Matchball und verlor nach 3 Sätzen. Cincinnati gilt bei vielen Tennisprofis als Generalprobe für die US Open. Die starten in 10 Tagen.
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5: Good morning in the morning, meine Lieben. Ja, ein neuer Tag erwacht. Wir auch so langsam. Bevor wir zum Schlummersong kommen, sind die Fugees hier, Bay City Rollers und Mike Oldfield und Maggie Riley.

0: Eine coole Coverversion. 96 war es im Original, natürlich von Roberta Flack, ne? Killing Me Softly aus den 70ern. Aber die Fugees haben daraus wirklich was Starkes gemacht. Killing Me Softly. Schönen guten Morgen, wir machen es jetzt ganz softly.
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0: Also gleich werde ich euch wirklich so richtig schön wecken mit einem Hit aus den 60s. Lasst euch mal überraschen, was gleich kommt nach diesem Schlummersong. Und da können wir nochmal die Augen schließen. Leider, ich muss es zugeben, es sind keine 3 Minuten, es sind nur 2 Minuten 27. Aber es tut auch gut. So ein Schlummershot sozusagen. Hier ist Jason Donovan, 80er, 90er Oldie Antenne mit Sealed with a Kiss.

Frühstück, ich weiß. Es ist nicht so gesund, aber zum Hören macht's ja nichts. Ne? Da kann nichts passieren. Archie's Sugar Sugar, was für ein toller Ausflug in die 60s auf der 80er, 90er Oldie-Antenne. Schönen guten Morgen, es ist Donnerstag, 20. August. Ich hoffe, ihr seid schon wach. Hey, Name of the Day, wer hat heute Namenstag? Ganz normal, der Bernhard oder Bernd, Oswin, Ronald und Samuel. Habt einen schönen Tag mit der 80er, 90er Oldie-Antenne, jetzt in die 90er. Hier ist Billy Joel. The River of Dreams. Guten Morgen euch.

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1: Das Deutschlandwetter. Vom Norden bis zu den Alpen unterschiedlich bewölkt, dazu örtlich kräftige Gewitter, vor allem von der Pfalz bis nach Sachsen. Später gibt's einen Sonne-Wolken-Mix im Norden und in den Alpen. Da mischen auch Schauer und Gewitter mit. Das Ganze im Schnitt bei 20 bis 27 Grad heute. In Kiel geht's auf 21 Grad, in Düsseldorf auf 23, Erfurt 24 und in München maximal 26 Grad.
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1: Ich bin Katrin Steinberger. Es ist Donnerstag, 20. August, kurz vor 6:30. Schönen guten Morgen. Schwere Unwetter haben in der Nacht über Deutschland gewütet mit einem Todesopfer. In Rheinland-Pfalz wurde eine 58-jährige Spaziergängerin von einem umstürzenden Baum tödlich verletzt. Eine weitere Frau kam schwer verletzt ins Krankenhaus. In Hessen, Thüringen, Brandenburg und Bayern wurden zahlreiche Dächer abgedeckt. Bäume stürzten um und beschädigten Häuser und Autos. Durch Vandalismus sind der Deutschen Bahn im vergangenen Jahr Schäden von insgesamt 34 Millionen Euro entstanden. Besonders betroffen war die Infrastruktur mit 19,6 Millionen Euro Schaden, zum Beispiel durch gestohlene Kupferkabel. Im Regionalverkehr entstanden 12 Millionen Euro Kosten, an Fernzügen 2,5 Millionen, überwiegend durch besprühte Züge. In Deutschland fehlt vielen der Schlaf. Rund 40% der Erwachsenen kommen unter der Woche nicht auf die empfohlenen 7 Stunden pro Nacht. Das zeigt eine neue Untersuchung des Robert-Koch-Instituts. Besonders betroffen sind Männer im mittleren Alter. Am Wochenende holt ein Teil das nach, aber wenig Schlaf kann langfristig ungesund sein.
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5: Und das ist perfekt, sag ich euch. Mit Fairground Attraction und Perfect schon lange nicht mehr gehört. Neue deutsche Welle habe ich gleich für euch. Und hier ist Elton John. Den mag jeder. I'm still standing.

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0: Danke, danke.
1: Döf und Kodo. Hier im 80er Mixtape immer um halb auf der 80er, 90er Oldie-Antenne. Und da passen auch die großen Klassiker rein. Gleich hängt die Spiegelkugel hier aus den 70ern mit Boney M. Und Sunny, davor die Spin Doctors und Two Princes. Damit guten Morgen euch.

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8: Das Deutschlandwetter. Vor allem von der Pfalz bis nach Sachsen bleibt es jetzt am Morgen gewittrig, sonst unterschiedlich bewölkt. Später dann ein Sonne-Wolken-Mix bei 20 bis 27 Grad. Im Norden und an den Alpen mischen weiter Schauer und Gewitter mit. In Lübeck und Münster heute maximal 21 Grad, in Berlin 24 und in Augsburg 26 Grad.
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8: Ich bin Katrin Steinberger. Es ist 7 Uhr. Guten Morgen. Bei schweren Unwettern ist in Rheinland-Pfalz eine Frau ums Leben gekommen. Ein umgestürzter Baum hat sie getroffen. Ihre Begleiterin wurde schwer verletzt. Im Westerwaldkreis riss der Wind ganze Wände aus Häusern. In Hessen sind 60 Häuser unbewohnbar. Eine Windhose hatte Dächer massiv beschädigt. In Thüringen und Bayern liefen Keller voll und knickten Bäume um. Weltweit boomen Elektro-Lkw und Busse. Letztes Jahr wurden rund 500.000 Fahrzeuge verkauft, ein Plus von 86% verglichen mit dem Jahr davor. In China ist fast jeder dritte schwere Lastwagen voll elektrisch. Andere Länder setzen vor allem auf E-Busse. Herausforderungen bleiben laut Daimler aber wenig Ladeinfrastruktur und die hohen Kosten. Wenn dieses Wochenende die erste Runde im DFB-Pokal startet, wollen Fans protestieren. Sie planen bundesweit Aktionen gegen den Videobeweis. Sie fordern, den VAR abzuschaffen. Ihrer Ansicht nach zerstört der Videobeweis Spielfluss, Emotionen und den Moment des Torjubels. Im Pokal greift der Videobeweis erst ab der zweiten Runde. In der Bundesliga wird sein Einsatz dagegen ausgeweitet.
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10: Schönen Donnerstagmorgen. Es ist der 20. August. Und ich sage euch, ich liebe es, euch so zu wecken. Jetzt gleich mit Frank Sinatra. New York, New York, kein Scherz, kommt gleich nach Roxette. Und der Hit heißt

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3: 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Das Deutschlandwetter. Vom Norden bis zu den Alpen unterschiedlich bewölkt, dazu örtlich kräftige Gewitter, vor allem von der Pfalz bis nach Sachsen. Später gibt es einen Sonne-Wolken-Mix im Norden und in den Alpen. Da mischen auch Schauer und Gewitter mit. Das Ganze im Schnitt bei 20 bis 27 Grad heute. In Kiel geht es auf 21 Grad, in Düsseldorf auf 23, Erfurt 24 und in München maximal 26 Grad.
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3: Ich bin Katrin Steinberger. Es ist Donnerstag, kurz vor 7:30. Schönen guten Morgen. Schwere Unwetter haben in der Nacht in mehreren Teilen Deutschlands große Schäden angerichtet. In Rheinland-Pfalz kam eine Frau ums Leben, eine weitere wurde schwer verletzt. Unwetter zogen auch über Thüringen, Hessen und Bayern. Häuser, Autos und Gebäude wurden beschädigt. In Brandenburg wird ein möglicher Tornado geprüft. Grünflächen kühlen. Kleingärtner sehen sich deshalb als Klimaschützer. Schrebergärten kühlten Städte stärker als Parks, seien wichtig für die Erholung und fördern die Artenvielfalt, sagt der Geschäftsführer des Bundesverbands der Kleingartenvereine dem Redaktionsnetzwerk Deutschland. Um sie zu erhalten und auszubauen, brauche es deshalb Geld vom Bund. Die deutsche Tennisnummer 1 Alexander Zverev hat beim Masters-Turnier in Cincinnati das Viertelfinale verpasst. Der French Open-Gewinner musste sich dem US-Amerikaner Tommy Paul geschlagen geben. Cincinnati ist für Zverev und viele andere Tennisstars die Generalprobe für die US Open. Das vierte und letzte Grand-Slam-Turnier des Jahres beginnt am 30. August in New York.
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7: Und ich serviere euch gleich zum Frühstück Spaghetti Carbonara und eine Coca-Cola dazu. Ja, mit Spliff. Nach Irene Cara Fame. Und hier ist der Boss. Bruce Springsteen, Dancing in the Dark. Schönen guten Morgen euch.

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0: Mal probieren, ne? Eine Carbonara und eine Cola, ne, von dieser Uhrzeit, warum nicht? 80er Mixtape hier auf der 80er, 90er Oldie-Antenne und Spliff. Wir starten in diesen wunderbaren Tag. Schönen guten Morgen sage ich zu euch und schönen guten Morgen zu meiner Kollegin Vanessa Rimkus. Grüß dich.
1: Hallo Stefan.
0: Eine wunderbare Challenge hat sie vor. Ich gehe raus und höre mal ganz entspannt zu, wie ihr euch schlagen werdet.
1: Der Song hört auf, ihr singt weiter und es bringt so viel Spaß, weil ihr doch eh überall mitsingt, unter der Dusche oder im Auto. So wie Martin. Spielen wir doch glatt eine Runde weiter singen, oder wie sehe ich das?
2: Ich hoffe, ich kann es.
1: Das hoffe ich doch auch mal für dich. Martin, hier kommt dein Song.
3: Du

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1: Ah, fast. 25 years.
0: Two L's.
1: Living next door. Genau. Living next door to Alice. Ach komm, wir sind mal nicht so, ne? Und hier kommt er im ganzen Smokies ins Living next door.

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4: Das Deutschlandwetter. Zwischen Nordsee und Alpen gibt es heute einen Wettermix. Wolken und Sonne wechseln sich ab. Im Nordwesten und im Süden Bayerns sind Schauer und Gewitter mit dabei. Die Höchstwerte heute in Leipzig 26 Grad, Bonn und Augsburg jeweils 24 und in Kiel 20 Grad. Morgen wird es im Südosten dann regnerisch bei maximal 20 Grad, sonst bewölkt, auch mal Sonne und vereinzelt Schauer bei bis zu 27 Grad.
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4: Ich bin Katrin Steinberger. Es ist 8 Uhr. Guten Morgen. In mehreren Bundesländern haben schwere Unwetter gewütet. In Rheinland-Pfalz starb eine Frau, eine weitere wurde schwer verletzt. In Brandenburg wurde ein Tornado gemeldet. In Hessen sind mehrere Häuser unbewohnbar, teilweise wurden ganze Dachstühle angehoben. In Thüringen und im Norden Bayerns beschäftigten umgeknickte Bäume die Einsatzkräfte. In Deutschland fehlt vielen der Schlaf. Rund 40% der Erwachsenen kommen unter der Woche nicht auf die empfohlenen 7 Stunden pro Nacht. Das zeigt eine neue Untersuchung des Robert-Koch-Instituts. Besonders betroffen sind Männer im mittleren Alter. Am Wochenende holt ein Teil das nach, aber wenig Schlaf kann langfristig ungesund sein. French Open-Sieger Alexander Zverev sucht weiter nach seiner Form. Der deutsche Tennisprofi hat beim Masters-Turnier in Cincinnati das Viertelfinale verpasst. Dabei wollte Zverev nochmal Selbstvertrauen tanken für das letzte Grand-Slam-Turnier des Jahres. In 10 Tagen starten die US Open.
5: Und hier ist Stefan Schwabeneder.
6: An diesem Vize-Freitag, das klingt immer irgendwie besser als Donnerstag, logischerweise. Aber es ist ja auch nicht mehr so lang hin bis zum Wochenende. Ich habe gleich einen wunderschönen Klassiker für euch. Nazareth und Love Hurts. Das machen wir gleich nach Belinda Carlisle.

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1: Das Deutschlandwetter. Vom Norden bis zu den Alpen unterschiedlich bewölkt, dazu örtlich kräftige Gewitter, vor allem von der Pfalz bis nach Sachsen. Später gibt's einen Sonne-Wolken-Mix im Norden und in den Alpen. Da mischen auch Schauer und Gewitter mit. Das Ganze im Schnitt bei 20 bis 27 Grad heute. In Kiel geht's auf 21 Grad, in Düsseldorf auf 23, Erfurt 24 und in München maximal 26 Grad.
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1: Ich bin Katrin Steinberger. Heute ist Donnerstag, der 20. August, kurz vor 8:30. Guten Morgen. Schwere Unwetter haben in der Nacht über Deutschland gewütet mit einem Todesopfer. In Rheinland-Pfalz wurde eine 58-jährige Spaziergängerin von einem umstürzenden Baum tödlich verletzt. Eine weitere Frau kam schwer verletzt ins Krankenhaus. In Hessen, Thüringen, Brandenburg und Bayern wurden zahlreiche Dächer abgedeckt. Bäume stürzten um und beschädigten Häuser und Autos. Durch Vandalismus sind der Deutschen Bahn im vergangenen Jahr Schäden von insgesamt 34 Millionen Euro entstanden. Besonders betroffen war die Infrastruktur mit 19,6 Millionen Euro Schaden, zum Beispiel durch gestohlene Kupferkabel. Im Regionalverkehr entstanden 12 Millionen Euro Kosten, an Fernzügen 2,5 Millionen, überwiegend durch besprühte Züge. Wenn dieses Wochenende die erste Runde im DFB-Pokal startet, wollen Fans protestieren. Sie planen bundesweit Aktionen gegen den Videobeweis. Sie fordern, den VAR abzuschaffen. Ihrer Ansicht nach zerstört der Videobeweis Spielfluss, Emotionen und den Moment des Torjubels. Im Pokal greift der Videobeweis erst ab der zweiten Runde. In der Bundesliga wird sein Einsatz dagegen ausgeweitet.
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3: Ich freue mich schon den ganzen Morgen drauf. Auf die Bellstars mit Aiko Aiko. Foreigner habe ich für euch mit Urgent und das war Nummer 181. Das 80er Mixtape mit Star.

Bei einer vier- oder fünfköpfigen Familie kann das schon der Ausdruck in der Früh sein. Ich muss dringend da rein. Beeil dich bitte. Urgent und Foreigner im 80er Mixtape auf der 80er, 90er Oldie Antenne. Und da geht's auch manchmal zurück zu den großen Klassikern. Haben wir gleich mit den Bee Gees und Tragedy und davor Ronan Keating. Das ist schön, wenn you say.

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6: Das Deutschlandwetter. Zwischen Nordsee und Alpen gibt's heute einen Wettermix. Wolken und Sonne wechseln sich ab. Im Nordwesten und im Süden Bayerns sind Schauer und Gewitter mit dabei. Die Höchstwerte heute in Leipzig 26 Grad, Bonn und Augsburg jeweils 24 und in Kiel 20 Grad. Morgen wird's im Südosten dann regnerisch bei maximal 20 Grad, sonst bewölkt, auch mal Sonne und vereinzelt Schauer bei bis zu 27 Grad.
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6: Ich bin Katrin Steinberger. Es ist 9 Uhr. Guten Morgen. Bei schweren Unwettern ist in Rheinland-Pfalz eine Frau ums Leben gekommen. Ein umgestürzter Baum hat sie getroffen. Ihre Begleiterin wurde schwer verletzt. Im Westerwaldkreis riss der Wind ganze Wände aus Häusern. In Hessen sind 60 Häuser unbewohnbar. Eine Windhose hatte Dächer massiv beschädigt. In Thüringen und Bayern liefen Keller voll und knickten Bäume um. Das Weiße Haus bekommt einen neuen Helikopterplatz. US-Präsident Trump lässt den auf der Südseite bauen. Der Boden wird aus Granitplatten sein. Bisher landen Helis auf dem Rasen. Laut Trump können neue dort aber nicht landen. Die Leistung der Triebwerke sei so groß, dass beim Landen Rasenstücke herausgerissen und herumgeschleudert werden. Endstation Achtelfinale. Deutschlands Tennisprofi Alexander Zverev ist beim Masters-Turnier in Cincinnati raus, ausgeschieden im Achtelfinale. Gegen den US-Amerikaner Tommy Paul vergab Zverev einen Matchball und verlor nach 3 Sätzen. Cincinnati gilt bei vielen Tennisprofis als Generalprobe für die US Open. Die starten in 10 Tagen.
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7: die 9 nach 9. Und hier ist Stefan Schwabeneder.
9: Es ist ja Donnerstag, das ist der gefährlichste Wochentag überhaupt. Denn der tut so, als wäre es schon Freitag. Ist es aber noch nicht. Kalender lügt euch frech ins Gesicht. Genau deshalb haben wir jetzt unsere Playliste für euch als Realitätscheck mit Groove. Ohrwürmer zum Mitsingen. Ich sag nur Michael Jackson. Ich sag Pat Benatar. Ich sag die Turtles mit Happy Together. Ein Abstecher in die 60s. Und wir beginnen mit Queen.

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1: Und ich wette, ihr habt das schon lange nicht mehr gehört. Two of Us, The Blue Night Shadow. Lege ich euch auf, gleich im 80er Mixtape nach Bananarama Venus. Und hier ist John Parr, The St. Elmo's Fire auf der 80er, 90er Oleander.

0: Das ist einfach das 80er Mixtape auf der 80er, 90er Oldie-Antenne. Two of Us und Blue Night Shadow. Großartig, oder? Stefan Schwabenmieder ist hier und meine Kollegin Vanessa wird jetzt nämlich euch herausfordern.
1: Finn aus Hamm.
2: Ja, moin Vanessa.
1: Wir spielen eine Runde weiter singen.
2: Ja, alles klar.
1: Die Regeln sind klar, ne? Der nächste Song hört auf, du singst weiter.
2: Jo.
1: Finn, wie hast du dich vorbereitet aufs Weitersingen?
2: Viel Radio gehört.
1: Bist du so ein kleiner Sänger?
2: Ja.
1: Okay, hier kommt dein Song.
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2: Nothing compares to you.
1: Das war ja großartig von dir. Den singe ich tatsächlich immer nur ganz leise mit, weil Sinéad O'Connor so schön singen kann und auch so gefühlvoll ist dabei. Das kann man gar nicht nachsingen.
2: Ja.
1: Ich finde, wir hören jetzt im Ganzen Nothing compares to you.
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11: Deutschlandwetter. Nach den heftigen Unwettern aus der Nacht gibt es heute im Nordwesten und in Südbayern wieder Schauer und Gewitter. Ansonsten wechseln sich Sonne und Wolken ab bei Temperaturen zwischen 20 und 27 Grad. Die Höchstwerte heute in Hamburg 21, in Köln 23, in München 24 und in Berlin 25 Grad. Morgen wird es ähnlich regnerisch und wieder bei Temperaturen bis zu 27 Grad.
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11: Ich bin Juliette Marischka. Es ist 10 Uhr. Guten Tag. Der medizinische Dienst stellt heute in Berlin neue Zahlen zu ärztlichen Behandlungsfehlern vor. Jedes Jahr kommt es etwa bis zu 20.000 Todesfällen durch solche Arztfehler. Aber diese Zahlen sind nur geschätzt. Patientenschützer fordern deshalb ein zentrales Register, in dem ärztliche Behandlungsfehler gesammelt werden, und einen Härtefallfonds für geschädigte Patienten. Weltweit boomen Elektro-Lkw und Elektrobusse. Vergangenes Jahr wurden rund 500.000 Fahrzeuge verkauft, ein Plus von 86% verglichen mit dem Jahr davor. In China ist fast jeder dritte schwere Lastwagen voll elektrisch. Andere Länder setzen vor allem auf E-Busse. Herausforderungen bleiben laut Daimler aber wenige Ladeinfrastrukturen und hohe Kosten. Am Wochenende startet die erste Runde im DFB-Pokal und Fans planen größere Proteste bundesweit gegen den Videobeweis im Profifußball. In der ersten Runde des Pokals gibt's noch keinen VAR. Das sei ein Fußball, wie er sein sollte, sagen die Fans. Da sei Fußball authentisch, unmittelbar und voller Emotionen. Künftig soll der VAR allerdings schon ab der zweiten Runde im Pokal eingesetzt werden.
0: Nach 10. Und hier ist Stefan Schwabeneder.
12: Die einen sitzen ja im Büro bereits, die anderen machen noch Urlaub. Egal wie es bei euch ist, ihr hört die 80er, 90er Oldie-Antenne und könnt sie ganz laut aufdrehen. Egal ob auf der Baustelle, im Büro oder am Strand. Weil es kommt gleich Herbert Grönemeyer. Sie mag Musik nur, wenn sie laut ist und wir ja auch. Abgesehen davon gibt's noch einen gute Laune-Sound mit Chubby Checker, Let's Twist Again, Whitney Houston habe ich für euch, Pink Floyd. Und hier ist Madonna in den 10 nach 10.

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2: Ich habe hier einen Bleistift in der Hand. Warum? Weil ich die Kassette aufgewickelt habe, damit wir das jetzt hören können. Mike and the Mechanics, was für ein Riesenbrett. The Living Years. Wunderschön, jetzt schon Gänsehautmoment hier. Haben wir gleich, schon länger nicht mehr gehört. Billy Ocean kommt, Get Out of My Dreams, Get Into My Car und dieser Klassiker von ABBA. 82 war's. One of Us. Viel Spaß mit dem 80er Mixtape.

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0: Das 80er Mixtape auf der 80er, 90er Oldie Antenne. Billy Ocean, get out of my dreams, get into my car. Ich gehe jetzt auch in mein Car, weil Schwabmeder ist raus. Jetzt kommt gleich Evi Ott zu euch. Aber ich fahre morgen mit dem Car wieder hierher. Und dann wecke ich euch ab 6 Uhr auf der 80er, 90er Oldie Antenne. Hier ist Bon Jovi und Always.
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8: Das Deutschlandwetter. Nach den heftigen Unwettern aus der Nacht gibt es heute im Nordwesten und in Südbayern wieder Schauer und Gewitter. Ansonsten wechseln sich Sonne und Wolken ab bei Temperaturen zwischen 20 und 27 Grad. Die Höchstwerte heute in Hamburg 21, in Köln 23, in München 24 und in Berlin 25 Grad. Morgen wird es ähnlich regnerisch und wieder bei Temperaturen bis zu 27 Grad.
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8: Juliette Marischka, es ist 11 Uhr, guten Tag. Weil die Verhandlungen über einen Frieden mit dem Iran nicht vorankommen, hat US-Präsident Trump mit einem beispiellosen Wirtschaftskrieg gedroht. Auf Truth Social schrieb er, jedes Land, das den Iran wirtschaftlich oder finanziell unterstütze, müsse mit gewaltigen Konsequenzen rechnen. Der Iran reagierte unbeeindruckt auf diese neuen Drohungen. Bisher seien Trumps Worte nur die übliche psychologische Kriegsführung gewesen. Junge Menschen in Deutschland haben kein Vertrauen mehr in die gesetzliche Rente. Nach einer Umfrage rechnet nicht einmal die Hälfte der befragten 18- bis 30-Jährigen im Alter noch mit Geld vom Staat. Die meisten legen nach eigenen Angaben selbst Geld für ihren Ruhestand zurück. Die Angst vor Altersarmut gehört nach dieser Umfrage mit zu den größten Sorgen der Gen Z. Der Lotto-Jackpot mit dem höchstmöglichen Gewinn von 50 Millionen Euro ist schon wieder geknackt worden. Diesmal müssen sich allerdings 3 Gewinner die Summe teilen. Macht trotzdem immer noch 16,7 Millionen Euro für jeden. Das Geld geht einmal nach Hessen und zweimal nach Niedersachsen. Bei der letzten Ziehung am vergangenen Samstag war der Jackpot mit 50 Millionen bereits das erste Mal geknackt worden. Da wurde ein Spieler in Thüringen zum Multimillionär.
10: Schönen
11: Evi Ort.
10: Auch uns. Heute ist National Radio Day. In den USA ein bisschen größeres Ding als bei uns. Aber jetzt habe ich es ja gesagt und wir freuen uns einfach gemeinsam drüber. Mit den Hits vom großartigen Elvis Presley. Otto Wall mit Hands Up geht sofort ins Blut. Und wir gehen rein mit Depeche Mode. Enjoy the Silence.

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1: Wir sind nämlich genauso Fans von diesem Kultjahrzehnt wie ihr, überraschen euch super gern mit den Hits, die ihr vielleicht nicht so oft hört. Rod Stewart zum Beispiel gleich mit Some Guys Have All The Luck. Axl F. ist mit drin, kriegt ihr gleich. Vorher zubbeln wir uns nochmal schön die Schulterpolster zurecht mit Hubert K.

Rod Stewart im 80er Mixtape für euch. Kriegt ihr immer um halb. Also festes Date auch in der nächsten Stunde wieder hier bei uns. Sommervibes mit OMC, How Bizarre, gleich für euch. Davor Entschleunigung pur mit Bob Dylan, Knocking on Heaven's Door auf der 80er, 90er Oldie-Antenne.

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10: Deutschlandwetter. Nach den heftigen Unwettern aus der Nacht gibt es heute im Nordwesten und in Südbayern wieder Schauer und Gewitter. Ansonsten wechseln sich Sonne und Wolken ab bei Temperaturen zwischen 20 und 27 Grad. Die Höchstwerte heute in Hamburg 21, in Köln 23, in München 24 und in Berlin 25 Grad. Morgen wird es ähnlich regnerisch und wieder bei Temperaturen bis zu 27 Grad.
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10: Ich bin Juliette Marischka. Es ist 12 Uhr. Guten Tag. China hat die USA vor weiteren Sanktionen gewarnt. Druck trage nicht zur Lösung bei, hieß es aus Peking. US-Präsident Trump hat jedem mit gewaltigen Konsequenzen gedroht, der den Iran wirtschaftlich unterstützt. Besonders China wäre davon betroffen, denn Peking ist der größte Handelspartner des Iran und nimmt einen Großteil seiner Ölexporte ab. Wir schlafen einfach zu wenig. Eine Studie des Robert-Koch-Instituts zeigt, rund 40% der Erwachsenen schlafen jede Nacht weniger als 7 Stunden. Besonders betroffen sind Männer. Am Wochenende holen viele das zwar nach, aber auf Dauer könne das trotzdem ungesund sein, heißt es. Am Wochenende startet die erste Runde im DFB-Pokal und Fans planen größere Proteste bundesweit gegen den Videobeweis im Profifußball. In der ersten Runde des Pokals gibt's noch keinen VAR. Das sei ein Fußball, wie er sein sollte, sagen die Fans. Da sei Fußball authentisch, unmittelbar und voller Emotionen. Künftig soll der VAR allerdings schon ab der zweiten Runde im Pokal eingesetzt werden.
11: Hier ist Efi Ott.
12: Ja, sie fehlt, aber sie bleibt so drin bei uns in den Herzen mit ihren Hits. Bonnie Tyler, Lost in France, gleich für euch. Die Pet Shop Boys begleiten euch beim nächsten To-Do, was auch immer das ist. Davor machen wir noch ein kleines Experiment. Wie viele haben ihren Lieben heute schon gesagt, dass sie lieben? Und wie wär's, wenn wir das jetzt machen? Also ich finde, WhatsApp reicht da auch. Das ist euer Hit dafür. Stevie Wonder, I just call to say I love you.

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2: Unser Meet and Greet mit den Hits aus der Lieblingszeit von ganz, ganz vielen. Tracy Chapman mit Fast Car. Dann hier Sydney Young, den hat man schon lange nicht mehr drin. If only I could. Gleich nach Falcos Rock Me Amadeus.

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Boah, das ist wie wenn man so vom langen Lagerfeuerabend gar nicht mehr aufstehen möchte. Tracy Chapman im 80er Mixtape. Auch nächste Stunde wieder, immer um halb hier bei uns. Weiter geht's mit No Doubt. Don't Speak auf der 80er, 90er Oldie Antenne.

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1: Das Deutschlandwetter. Wolken und kurze sonnige Phasen wechseln sich ab. Schauer und Gewitter sind von der Eifel bis zur Nordsee dabei, außerdem auch in Südbayern. Höchstwerte heute Rostock 21 Grad, Düsseldorf 22, Magdeburg 24 und Nürnberg 25 Grad. Morgen zieht im Südosten ein Regengebiet durch, sonst gibt's einen Wolkenmix mit einzelnen Schauern 17 bis 27 Grad.
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1: Ich bin Cordula Senft, es ist 13 Uhr. In Deutschland hat es im vergangenen Jahr fast 2700 bestätigte Behandlungsfehler von Ärzten gegeben. Das hat der medizinische Dienst der Krankenkassen mitgeteilt. In 97 Fällen starben die Patienten daran. Außerdem gab es 150 sogenannte Never Events, also besonders schwere Fälle, die eigentlich nie passieren dürften. Zum Beispiel, wenn Fremdkörper bei einer OP im Patienten vergessen werden oder wenn aus Versehen der falsche Patient operiert wird. Die Angst vor Altersarmut gehört mit zu den größten Sorgen der Gen Z. Das zeigt eine neue Forsa-Umfrage. Nicht einmal die Hälfte der befragten 18- bis 30-Jährigen rechnet im Alter noch mit Geld vom Staat. Die meisten legen nach eigenen Angaben selbst Geld für ihren Ruhestand zurück. Das Weiße Haus bekommt einen neuen Helikopterplatz. US-Präsident Trump lässt ihn auf der Südseite bauen. Der Boden wird aus Granitplatten sein. Bisher landen Helikopter auf dem Rasen. Laut Trump können neue Helis dort aber nicht landen. Die Leistung der Triebwerke sei so groß, dass beim Landen Rasenstücke herausgerissen und herumgeschleudert würden.
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3: Warte mal kurz, das haben Toto als Hit gezaubert. Hold the Line, gleich für euch. Dionne Warwick ist mit drin, Heartbreaker. Und wir starten am Kino-Donnerstag. Nicht nur mit neuen Filmen wie Spaziergang nach Sykharus oder Out of the Further, sondern auch mit Sascha.

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4: Ja, und vielleicht sind es einfach auch eben diese Déjà-vus, die Hits aus den 80ern für uns zaubern, wenn wir an Situationen denken, die sich wirklich eingebrannt haben, weil es die Musik dazu gab. Und die wir echt schon länger nicht mehr auf dem Ohr hatten, die gibt's im Mixtape. Ideal mit Blaue Augen. Das ganze Paket mit Queen und los geht's mit

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länger nicht mehr gehört, oder? Unsere Mission im 80er Mixtape. Ideal blaue Augen. Nächste Stunde wieder hier bei uns um halb. Das nächste Mixtape für euch. Lasst uns mal noch ein bisschen bei den Augen bleiben. Bei den hellen, aber in einer ganz anderen Nummer. Kommt von Simon & Garfunkel. Bright Eyes auf der 80er, 90er Oldie-Antenne.

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1: Moin, ich bin Jan Zerbst und das sind 101 Dinge, die ein echtes Nordlicht gemacht haben muss und was der Rest von Deutschland unbedingt über unseren Norden wissen sollte.
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1: Und jetzt Hügel zu Bergen machen. Was im Norden ein Berg ist, ist in Süddeutschland plattes Land. Der Bungsberg in der holsteinischen Schweiz erreicht atemberaubende 168 Meter. Aufgerundet. Der Wilseder Berg in der Lüneburger Heide schafft sogar 169 und bietet vor allem im August fantastische Ausblicke auf die lila blühende Heide. Für Norddeutsche sind das trotzdem Berge. Der Oberbayer bezeichnet ja den Chiemsee auch als bayerisches Meer.

0: Spiel vertilgt haben. Aber schön ist es und bleibt es. Auf 1141 Metern gibt es oben auf dem Brocken eine mit norddeutscher Liebe auf den Teller geklatschte Erbsensuppe und einen spektakulären Blick, wenn man nicht zufällig an einem der etwa 364 Nebeltage pro Jahr dort ist.
1: Die Moin Bucketlist gibt's auch als Buch. Überall, wo es gute Bücher gibt.

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11: Das Deutschlandwetter. Wolken und kurze sonnige Phasen wechseln sich ab. Schauer und Gewitter sind von der Eifel bis zur Nordsee dabei, außerdem auch in Südbayern. Höchstwerte heute Rostock 21 Grad, Düsseldorf 22, Magdeburg 24 und Nürnberg 25 Grad. Morgen zieht im Südosten ein Regengebiet durch, sonst gibt es einen Wolkenmix mit einzelnen Schauern 17 bis 27 Grad.
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11: Ich bin Cordula Senft, es ist 14 Uhr. Schon wieder gibt es einen Fall von Bestechung im Gefängnis, diesmal in Bremen. In der JVA Bremen stehen 6 Mitarbeiter und 10 Häftlinge im Verdacht, Handys, Drogen und Lebensmittel eingeschleust und verteilt zu haben. Die Polizei hat Wohnungen und Gefängniszellen durchsucht. Zuletzt hatte es in NRW ähnliche Fälle gegeben. Durch Deutschland sind in der Nacht 2 Tornados gefegt, durchs hessische Wetzlar und durch Fürstenwalde in Brandenburg. In Wetzlar wurden laut Feuerwehr rund 60 Häuser beschädigt, teilweise flogen Dachteile bis zu 100 Meter weit. In Brandenburg wurden mehrere Menschen verletzt, zum Beispiel durch umstürzende Bäume oder Glassplitter. Harry und Meghan planen angeblich ihr Comeback nach Großbritannien. Das berichten mehrere britische Medien. Sie wollen mit ihren Kindern noch diesen Sommer aus den USA zurückziehen nach London. Die Kinder sollen dann dort zur Schule gehen. König Charles soll erst vor kurzem von den Umzugsplänen erfahren haben. Eine Bestätigung von Harry, Meghan oder dem Königshaus gibt's bisher nicht.
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13: Schönen Donnerstag, Welt-Moskitotag. Also ich finde ja nicht, dass diese kleinen Biester einen eigenen Feiertag bekommen müssen. Aber okay, nicht meine Entscheidung. Gute Laune-Vibes mit Blondie, Heart of Glass, Mike and the Mechanics fürs kleine Wochenend-Feeling. Und los geht's mit dem Liebling von so vielen. Gazoo.

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1: 19:30.
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1: Ja, und wir beamen uns in die Zeit, in der MTV der wichtigste Fernsehkanal war. Haarspray unser Everyday und Jeanshosen gar nicht karottig genug sein konnten. Mike and the Mechanics, All I Need is a Miracle. Endlich Prince mit Kiss. Kriegt ihr gleich.

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0: Kiss.
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Das 80er Mixtape für euch immer um halb, also nächste Stunde wieder. Freuen wir uns drauf. Billy Idol gleich mit Rebel Yell. Den Boss lassen wir natürlich noch vor. Streets of Philadelphia. Bruce Springsteen auf der 80er, 90er Oldie-Antenne.

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1: Schönen Sommer mit uns. 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
1: Das Deutschlandwetter. Wolken und kurze sonnige Phasen wechseln sich ab. Schauer und Gewitter sind von der Eifel bis zur Nordsee dabei, außerdem auch in Südbayern. Höchstwerte heute Rostock 21 Grad, Düsseldorf 22, Magdeburg 24 und Nürnberg 25 Grad. Morgen zieht im Südosten ein Regengebiet durch, sonst gibt's einen Wolkenmix mit einzelnen Schauern, 17 bis 27 Grad.
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1: Ich bin Cordula Senft, es ist 15 Uhr. Für Kinder soll es neue Früherkennungsuntersuchungen geben. Der gemeinsame Bundesausschuss von Ärzten und Krankenkassen hat beschlossen, eine sogenannte U10-Untersuchung für Kinder im Alter zwischen 9 und 10 Jahren einzuführen. So soll die zeitliche Lücke zwischen den Vorsorgeuntersuchungen für Kinder zwischen 5 und 12 geschlossen werden. Große Aufregung am Hauptbahnhof Osnabrück. Ein 26-Jähriger ist mit einer Soft-Air-Waffe in einen Zug gestiegen und hat einen Polizeieinsatz ausgelöst. Zeugen dachten, er hätte eine echte Waffe dabei. Die Polizei stoppte den Zug und stellte den Mann. Zum Glück war alles harmlos. Die Soft-Air-Waffe war sicher in einer Tasche verstaut. Es bestand keine Gefahr für Fahrgäste. An der Hamburger Elbphilharmonie hat es am Vormittag einen Großeinsatz für den Rettungsdienst gegeben. Laut Feuerwehr klagten rund 40 Menschen über Übelkeit und Erbrechen, mutmaßlich wegen einer Lebensmittelvergiftung. Zwei kamen ins Krankenhaus. Laut Medienberichten hatte es in der Elbphilharmonie einen Filmdreh mit zahlreichen Komparsen gegeben.
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3: Donnerstagnachmittag, mal wieder. Das ist immer der Tag, an dem ich merke, wie schnell so eine Woche vergeht. Immer dieser Donnerstag. Dazu gibt es Cat Stevens und Starship gleich. Und wir starten mit Hansen. Da waren die Brüder noch sehr klein, als die mit dem Bob ihren großen Erfolg hatten. Einer war erst 11.

Das Original, wobei ja beides sehr schöne Versionen sind. Auch die von Mr. Big, einer der besten Oldies aller Zeiten hier bei der 80er, 90er Oldie-Antenne. Eagle Eye Cherry haben wir gleich in der Playliste. Der ist gerade auf Weltturnier. Ein Konzert hat er in Deutschland im November in Dresden. Außerdem dabei die Bangles und wir machen aus dem Donnerstagnachmittag zack einen Freitagabend mit Cool and the Gang Celebration.

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1: Oh, eine tolle Runde hier, weil zwei 80er echt super selten laufen. Der eine ist Puttin' on the Ritz, oder? Ja, den gibt's ja auch noch. Außerdem Mr. Mister und der hier ist auch so schön einfach. Black, everything's coming up roses zu Deutsch. Und das wünsche ich euch auch auf den Nachmittag. Alles läuft wie am Schnürchen.

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Was eine geile Runde, oder? Immer um halb. Drei 80er am Stück im 80er Mixtape. Das machen wir in der nächsten Stunde auch nochmal mit drei anderen fantastischen Hits wild gemixt. Die 80er, 90er Oldie-Antenne. Jetzt mit einem der besten Oldies aller Zeiten von ABBA.

Große Gefühle aus 90er mit Andrew Donalds. Es ist Donnerstagnachmittag. Mein Name ist Gerlinde Jenicke und ihr hört die 80er, 90er Oldie-Antenne. Die Pet Shop Boys beenden just ihre aktuelle Welttournee. Heute spielen sie in Oslo und am 22. August ist Schluss. Dann gibt es das letzte Konzert im schönen Esbjerg in Dänemark. Und auch hier werden sie einen ihrer größten Hits live feiern.

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11: Das Deutschlandwetter. Wolken und kurze sonnige Phasen wechseln sich ab. Schauer und Gewitter sind von der Eifel bis zur Nordsee dabei, außerdem auch in Südbayern. Höchstwerte heute Rostock 21 Grad, Düsseldorf 22, Magdeburg 24 und Nürnberg 25 Grad. Morgen zieht im Südosten ein Regengebiet durch, sonst gibt's einen Wolkenmix mit einzelnen Schauern 17 bis 27 Grad.
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11: Ich bin Cordula Senft, es ist 16 Uhr. In Deutschland hat es im vergangenen Jahr fast 2700 bestätigte Behandlungsfehler von Ärzten gegeben. Das hat der medizinische Dienst der Krankenkassen mitgeteilt. In 97 Fällen starben die Patienten daran. Außerdem gab es 150 sogenannte Never Events, also besonders schwere Fälle, die eigentlich nie passieren dürften. Zum Beispiel, wenn Fremdkörper bei einer OP im Patienten vergessen werden oder wenn aus Versehen der falsche Patient operiert wird. Die Bundesanwaltschaft ermittelt gegen einen mutmaßlichen Rädelsführer von Online-Gruppierungen, der über Chats andere Menschen zu Straftaten aufgefordert haben soll. Vorher hatte die Generalstaatsanwaltschaft Koblenz ermittelt. Der Vorwurf, Mitgliedschaft in einer terroristischen Vereinigung, Anstiftung zu Mord und Brandstiftung, außerdem Vergewaltigung und sexueller Missbrauch eines Kindes. Russische Jäger haben nach dem Tod einer Camperin im Altai-Gebirge 5 Bären erlegt. Sie seien in dem Gebiet getötet worden, wo ein Bär am Vortag die 29-Jährige aus ihrem Zelt auf einem Campingplatz gezerrt und dann getötet hatte. Es wurden dafür extra zusätzliche Lizenzen für die Bärenjagd ausgegeben.
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13: Donnerstagnachmittag, kurz nach 16 Uhr. Lasst uns mit drei grandiosen Hits in die Stunde starten. Ich liebe Peter Gabriel, Salisbury Hill. Das ist einfach ein Song für Schmetterlinge im Bauch. Vorher große Gefühle mit Amazing von Aerosmith. Und Kim Wilde singt das, was wahrscheinlich jede Frau im Leben schon mal gedacht hat. Spiel nicht mit mir, lass mich doch einfach gehen. Geh! Hier ist You Keep Me Hanging On. Bleibt bitte.

Dr. Gabriel Salisbury Hill, den könnte ich 6-mal hören hintereinander. Damit würde aber so ein bisschen die Abwechslung flöten gehen. Und die ist ja so besonders hier bei der 80er, 90er. Oldie-Antenne, da ist gleich zum Beispiel gleich eine Wanda Jackson dabei mit einem der coolsten Party-Hits aller Zeiten. Kim Carnes mit Betty Davis Eyes, Michael Jackson mit dem 90er und Rod Stewart mit seinem 6. und bis heute letzten Nummer 1-Hit in seiner Solo-Karriere.

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4: Gleich scheppert's hier richtig. Mein absoluter Favorit von Huey Lewis and the News. Do you believe in love? Ich freue mich so sehr auf den. Außerdem sanfter Roadtrip-Hit von REO Speedwagon. Und die erste in diesem fantastischen Dreier ist Kim Carnes.

Drei 80er am Stück im 80er Mixtape und weil das so viel Spaß macht, machen wir es gleich nächste Stunde wieder. Machen wir immer um halb. 80er, 90er, Uldi-Antenne jetzt mit dem 90er aus Zucker. Tasman Archer, Sleepy.

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5: Das Deutschlandwetter. Der Abend bleibt gemischt, Regen und trockene Phasen wechseln sich ab. In der Nacht dann meistens bewölkt, in Alpennähe anfangs noch regnerisch. Die Tiefstwerte sinken auf 17 bis 11 Grad. Morgen gibt's einen Wolkenmix mit kurzen Auflockerungen, aber auch immer wieder mal Schauern. Im Südosten ergiebiger Dauerregen. Höchstwerte morgen Flensburg 21 Grad, Essen 22, Magdeburg 25 und Augsburg 20 Grad.
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5: Ich bin Cordula Senft, es ist 17 Uhr. Nach der Spende eines CDU-Politikers aus Sachsen-Anhalt an die AfD fordert die SPD Konsequenzen. Es brauche jetzt Klarheit, dass es in der CDU keinen Platz für jedwede Unterstützung der AfD gibt, sagt der SPD-Parlamentsgeschäftsführer Wiese. Der CDU-Bürgermeister von Seehausen in der Altmark, Bernd Prange, soll der AfD 10.000 Euro gespendet und gleichzeitig eine Wahlempfehlung für die Partei ausgesprochen haben. Bei massiven russischen Angriffen auf die ukrainische Hauptstadt Kiew sind mindestens 15 Menschen getötet worden. Das hat Bürgermeister Vitali Klitschko gesagt. Auch Wohnhäuser, ein Kinderkrankenhaus und eine Schule seien getroffen worden. Das Verteidigungsministerium in Moskau sagte, in Kiew seien Rüstungsbetriebe und Munitionslager getroffen worden. Diesmal ging es ganz schnell. Der Lotto-Jackpot mit dem höchstmöglichen Gewinn von 50 Millionen Euro ist schon wieder geknackt worden. Diesmal müssen sich allerdings drei Gewinner die Summe teilen. Das Geld geht einmal nach Hessen und zweimal nach Niedersachsen. Der letzte 50-Millionen-Jackpot war erst letzten Samstag geknackt worden, nach 40 Ziehungen ohne Gewinner.
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6: Donnerstag, Nachmittag, Feierabend. Habt eine gute Fahrt nach Hause oder zum Einkaufen oder viel Spaß beim immer noch Ferien genießen. Zum Beispiel in Baden-Württemberg, Bayern und Berlin. Ein Song, der in den 90ern hoch und runter lief in den Sommerferien. Er hat auch einfach diesen Urlaubsvibe. Is all that she wants. Hier sind Ace of Base.

einer der coolsten Oldies aller Zeiten von T-Rex bei der 80er, 90er Oldie-Antenne. Es ist Donnerstagnachmittag, gibt gleich ein Schlückchen Roxette, ein Häppchen Simply Red und ein Eckchen Tanita Tikaram und das ist doch ein schönes Menü. Mein Name ist Gerlinde Jeneke, ich darf euch in und durch den Feierabend begleiten jetzt mit Twist in My Sobriety.

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4: Da sind aber auch immer tolle 80er bei, ja? Auch so Schätze wie gleich Cold Days, Hard Nights. Außerdem haben wir Soul Sister dabei, richtig erfolgreiches One-Hit-Wonder. Und wie gechillt und smooth kann so ein Dreier starten? Ich, sagen Grover Washington und Bill Withers. Und ich sehe uns einfach in der Bar. 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

Drei 80er, jede Stunde im 80er Mixtape, bunt gemischt. Und das machen wir dann wieder um 6:30 nachher. Sind auch wieder tolle Songs dabei. Hier ist einer der besten Oldies aller Zeiten bei der 80er, 90er Oldie-Antenne mit Lynn Anderson.

OMD bei der 80er, 90er Uldi-Antenne am Donnerstagnachmittag, Pandora's Box. Habt einen schönen Feierabend. Möglicherweise habt ihr schon genug von der Woche. Es könnte ja schon Wochenende sein. Das wäre herrlich. Zumindest so ein bisschen Wochenendgefühl können wir schon vorholen. Mit Joe Cocker und Jennifer Warnes. Up Where We Belong.

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8: Das Deutschlandwetter. Der Abend bleibt gemischt, Regen und trockene Phasen wechseln sich ab. In der Nacht dann meistens bewölkt, in Alpennähe anfangs noch regnerisch. Die Tiefstwerte sinken auf 17 bis 11 Grad. Morgen gibt's einen Wolkenmix mit kurzen Auflockerungen, aber auch immer wieder mal Schauern. Im Südosten ergiebiger Dauerregen. Höchstwerte morgen Flensburg 21 Grad, Essen 22, Magdeburg 25 und Augsburg 20 Grad.
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8: Ich bin Cordula Senft, es ist 18 Uhr. Für Kinder soll es neue Früherkennungsuntersuchungen geben. Zu den sogenannten U-Untersuchungen soll jetzt eine U10 dazukommen, für Kinder im Alter von 9 bis 10 Jahren. Das hat der Bundesausschuss von Ärzten und Krankenkassen beschlossen. Bisher enden die U-Untersuchungen, wenn die Kinder 5 sind. Den nächsten Vorsorgetermin gibt's dann erst wieder ab 12. Harry und Meghan, der britische Prinz und seine Frau, wollen nach 6 Jahren in den USA zurück nach Großbritannien. Und das fast sofort. Das berichten mehrere britische Medien. Die Kinder Archie und Lilibet sollen schon ab September auf eine britische Schule gehen. König Charles soll erst vor kurzem von den Umzugsplänen erfahren haben. Mit einer ungewöhnlichen Aktion hat sich der FC Augsburg auf das DFB-Pokalspiel gegen Energie Cottbus am Samstag vorbereitet. Trainer Manuel Baum hat beim Training lautstarke Cottbuser Fangesänge abgespielt. Dafür ließ er extra eine riesige Box auf dem Trainingsplatz in Augsburg aufstellen.
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9: Nach 18 Uhr am Donnerstagabend. Oh, gleich gibt's einen Song, der müsste eigentlich vertraglich festhalten, dass man ihn auf jeden Fall auf jeder Grillparty einmal spielt. Mindestens. Der klingt einfach so nach Freunden und Kräuterbutter und dem Duft von Bratwurst und Steak Stumbling In. Vorher Jimmy Somerville und Survivor für einen Schluck Rest Donnerstags Motivation. Hier ist Eye of the Tiger.

Chris Norman und Susie Quattro Stumbling In, einer der besten Oldies aller Zeiten, als wäre er für einen Abend mit Freunden im Garten geschrieben. 80er, 90er Oldie-Antenne am Donnerstagabend. Die Spencer Davis Group gleich in der Playliste. Nach Mariah Carey und einem wunderschönen, oft gecoverten Love-Song und ein Hit, bei dem jede Eileen, die sich vorstellt,

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5: 80er, einfach ein Lebensgefühl. Drei am Stück, jetzt mit Billy Joel's Uptown Girl. Al Corley, Square Rooms. Der könnte meinetwegen auch dreimal hintereinander laufen, aber dann wäre Nick Kershaw traurig. Und der Name Mixtape würde nicht mehr sehr viel Sinn ergeben. Also viel Spaß, die nächsten 11 Minuten geht los.

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0: Apropos Westernhagen, wenn ihr seine Musik liebt, habe ich eine schöne Idee für euch hier bei der 80er, 90er Uldi-Antenne. 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
0: 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Dieser Hit von Cat Stevens.

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4: Das Deutschlandwetter. Der Abend bleibt gemischt, Regen und trockene Phasen wechseln sich ab. In der Nacht dann meistens bewölkt, in Alpennähe anfangs noch regnerisch. Die Tiefstwerte sinken auf 17 bis 11 Grad. Morgen gibt's einen Wolkenmix mit kurzen Auflockerungen, aber auch immer wieder mal Schauern. Im Südosten ergiebiger Dauerregen. Höchstwerte morgen Flensburg 21 Grad, Essen 22, Magdeburg 25 und Augsburg 20 Grad.
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4: Ich bin Cordula Senft, es ist 19 Uhr. Schon wieder gibt es einen Fall von Bestechung im Gefängnis, diesmal in Bremen. In der JVA Bremen stehen 6 Mitarbeiter und 10 Häftlinge im Verdacht, Handys, Drogen und Lebensmittel eingeschleust und verteilt zu haben. Die Polizei hat Wohnungen und Gefängniszellen durchsucht. Zuletzt hatte es in NRW ähnliche Fälle gegeben. Große Aufregung am Hauptbahnhof Osnabrück. Ein 26-Jähriger ist mit einer Softair-Waffe in einen Zug gestiegen und hat einen Polizeieinsatz ausgelöst. Zeugen dachten, er hätte eine echte Waffe dabei. Die Polizei stoppte den Zug und stellte den Mann. Zum Glück war alles harmlos. Die Softair-Waffe war sicher in einer Tasche verstaut. Es bestand keine Gefahr für Fahrgäste. An der Hamburger Elbphilharmonie hat es am Vormittag einen Großeinsatz für den Rettungsdienst gegeben. Laut Feuerwehr klagten rund 40 Menschen über Übelkeit und Erbrechen, mutmaßlich wegen einer Lebensmittelvergiftung. 2 kamen ins Krankenhaus. Laut Medienberichten hatte es in der Elbphilharmonie einen Filmdreh mit zahlreichen Komparsen gegeben.
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6: Donnerstag, kurz nach 19 Uhr. Willkommen in der Show. Allen, die gerade erst dazugekommen sind, ihr seid genau richtig. Gleich gibt's Abbas Mama Mia. Lieben wir. Vorher den wahrscheinlich schönsten Hit von Prince aus den 80ern. Und los geht's mit dem Instrumental aus den 90ern. Hier ist Children.

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1: Moin, ich bin Jan Zerbst und das sind 101 Dinge, die ein echtes Nordlicht gemacht haben muss und was der Rest von Deutschland unbedingt über unseren Norden wissen sollte.
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1: Und jetzt Hügel zu Bergen machen. Was im Norden ein Berg ist, ist in Süddeutschland plattes Land. Der Bungsberg in der holsteinischen Schweiz erreicht atemberaubende 168 Meter, aufgerundet. Der Wilseder Berg in der Lüneburger Heide schafft sogar 169 und bietet vor allem im August fantastische Ausblicke auf die lila blühende Heide. Für Norddeutsche sind das trotzdem Berge. Der Oberbayer bezeichnet ja den Chiemsee auch als bayerisches Meer. Aus norddeutscher Sicht ist der eine kleine feuchte Badestelle, genau wie der Bodensee oder der Gardasee. Nur der Harz kann mit echten Bergen aufwarten, das ist Deutschlands nördlichstes Mittelgebirge, in dem sich auch unzählige Holländer und Dänen tummeln. Und leider auch Borkenkäfer, die schon ziemlich viel vertilgt haben. Aber schön ist es und bleibt es, auf 1141 Metern gibt es oben auf dem Brocken eine mit norddeutscher Liebe auf den Teller geklatschte Erbsensuppe und einen spektakulären Blick, wenn man nicht zufällig an einem der etwa 364 Nebel Tage pro Jahr dort ist.
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1: Mixtapes, beste. Ich sehe Posterwände und abgetragene Chucks mit Kuli gekritzelt drauf, weil Mathe wieder zu langweilig war. Dazu Paul McCartney und Michael Jackson auf dem

Tape, drei 80er am Stück und immer nur die allerbesten machen wir in einer Stunde schon wieder hier bei der 80er, 90er Oldie-Antenne. Dazu auch noch die besten Oldies aller Zeiten, also alles richtig gemacht mit dem von euch gewählten Feierabend-Soundtrack. Hier sind Pink Floyd.

als die nächste von Cindy Crawford über Naomi Campbell bis Linda Evangelista. Freedom, wham, bei der 80er, 90er Uldi-Antenne am Donnerstagabend. Mein Name ist Gerlinde Jenicke, ich freue mich schon auf morgen 15 Uhr. Ab dann sind wir wieder zusammen und starten gemeinsam ins Wochenende. Wenn sich das so anfühlt, wie dieser Hit klingt hier, dann habt ihr alles richtig gemacht. Don Henley, The Boys.

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2: Das Deutschlandwetter. Der Abend bleibt gemischt, Regen und trockene Phasen wechseln sich ab. In der Nacht dann meistens bewölkt, in Alpennähe anfangs noch regnerisch. Die Tiefstwerte sinken auf 17 bis 11 Grad. Morgen gibt's einen Wolkenmix mit kurzen Auflockerungen, aber auch immer wieder mal Schauern. Im Südosten ergiebiger Dauerregen. Höchstwerte morgen Flensburg 21 Grad, Essen 22, Magdeburg 25 und Augsburg 20 Grad.
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2: Ich bin Cordula Senft, es ist 20 Uhr. In Deutschland hat es im vergangenen Jahr fast 2700 bestätigte Behandlungsfehler von Ärzten gegeben. Das hat der medizinische Dienst der Krankenkassen mitgeteilt. In 97 Fällen starben die Patienten daran. Außerdem gab es 150 sogenannte Never-Events, also besonders schwere Fälle, die eigentlich nie passieren dürften. Zum Beispiel, wenn Fremdkörper bei einer OP im Patienten vergessen werden oder wenn aus Versehen der falsche Patient operiert wird. Die Bundesanwaltschaft ermittelt gegen einen mutmaßlichen Rädelsführer von Online-Gruppierungen, der über Chats andere Menschen zu Straftaten aufgefordert haben soll. Vorher hatte die Generalstaatsanwaltschaft Koblenz ermittelt. Der Vorwurf, Mitgliedschaft in einer terroristischen Vereinigung, Anstiftung zu Mord und Brandstiftung, außerdem Vergewaltigung und sexueller Missbrauch eines Kindes. Die Fußball-Bundesliga hat einen Rechtsstreit gegen Viagogo gewonnen. Laut dem Oberlandesgericht München hat das Ticketportal gegen das Wettbewerbsrecht verstoßen. Viagogo darf Tickets für eine Veranstaltung der DFL und ihrer Clubs nicht schon anbieten, bevor es überhaupt offiziell Karten gibt. Und darf auch keine künstliche Knappheit vortäuschen, um Kunden zu schnellen Kaufentscheidungen zu bewegen.

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3: Wird es vor allem im Südosten und rund um die Nordsee nass. Es gibt viele Wolken, Regen und anfangs teils auch Gewitter. Sonst bleibt es trocken. Mit mal mehr, mal weniger Wolken. Die Temperaturen sinken auf 11 bis 16 Grad. Morgen geht es im Süden und Südosten nass weiter. Von den Alpen bis nach Niederbayern kann es kräftig regnen und gewittern. Im Nordwesten sind einzelne Schauer und kurze Gewitter möglich. Von der Mitte bis in den Osten scheint immer mal wieder die Sonne. Die Höchstwerte liegen zwischen 20 und 27 Grad.
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3: Ich bin Florian Klaus. Weniger als zwei Drittel der Azubis sind noch mit ihrer Ausbildung zufrieden. So hoch war die Unzufriedenheit in einer Umfrage des Deutschen Gewerkschaftsbunds noch nie. Die Hälfte der Befragten fühlt sich psychisch belastet, etwa durch hohen Druck und Personalmangel im Ausbildungsbetrieb. Auch die finanzielle Situation belastet viele. Für Kinder im Alter zwischen 9 und 10 Jahren in Deutschland ist eine neue Vorsorgeuntersuchung geplant. Das hat der gemeinsame Bundesausschuss beschlossen, der festlegt, welche Leistungen die gesetzliche Krankenkasse übernimmt. Bisher gibt es regelmäßige Untersuchungen für Kinder bis 5. Claudia Wächter berichtet.
4: U10 heißt der neue Check-up und bei dem sollen sich Ärzte vor allem auf mögliches Übergewicht konzentrieren, wie viel sich die Kids bewegen, ob es psychische Auffälligkeiten gibt und wie lange sie am Handy oder Tablet hängen. Stichwort Dauerscrollen führt oft zu Konzentrationsproblemen. Auch eine Impfberatung steht auf dem Programm, doch bis Praxen diese Untersuchung anbieten, wird es wohl noch einige Monate dauern.
3: Der junge Fußballstar Said Elmalla bleibt beim 1. FC Köln. Der 19-Jährige hat seinen Vertrag beim Bundesligisten vorzeitig um ein Jahr bis 2031 verlängert. In den vergangenen Monaten hatte es einige Wechselspekulationen um ihn gegeben. In einem Video könnte er dem ein oder anderen Köln-Fan also auch einen Schrecken eingejagt haben, als er gesagt hat, eure Nummer 13 geht. Er läuft jetzt nämlich mit der prestigeträchtigen Nummer 10 auf.

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1: Heute Nacht haben wir im Südosten entlang der Alpen und an der Nordsee noch Schauer und auch Gewitter. Ansonsten ist es an vielen Stellen aber auch trocken, wenn auch dicht bewölkt. Die Temperaturen gehen runter auf 11 bis 16 Grad. Morgen am Freitag dann im Süden und Südosten weiterhin nass. Da kann auch einiges von den Alpen bis nach Niederbayern runterkommen. Im Nordwesten, da sind es nur einzelne Schauer und Gewitter. In der Mitte und im Osten scheint auch immer wieder mal die Sonne. Das Ganze bei 20 bis 27 Grad.
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1: Ich bin Yves Simon. Hoher Druck, geringe Bezahlung und Personalmangel im Betrieb. Die Zufriedenheit von Auszubildenden in Deutschland ist auf einem neuen Tiefpunkt angekommen. Nicht mal 2/3 haben in einer Umfrage des Deutschen Gewerkschaftsbunds gesagt, dass sie zufrieden mit ihrer Ausbildungsstelle sind. Das sind so wenige wie noch nie. Die Hälfte der Azubis fühlt sich außerdem psychisch belastet. So langsam aber sicher marschieren wir doch wieder auf den Herbst zu und das heißt, die Heizsaison steht vor der Tür. Die Gasspeicher in Deutschland sind allerdings nur halb gefüllt in diesem Jahr. Aber das Bundeswirtschaftsministerium versucht zu beruhigen. Eine Gasmangellage ist für den kommenden Winter nicht zu erwarten, heißt es von da. Claudia Wächter berichtet.
2: Entscheidend sind ja nicht nur die Speicher, betont das Ministerium. Gas komme auch über Pipelines aus Norwegen, anderen EU-Ländern und den LNG-Terminals. Außerdem, eine angespannte Marktlage sei noch keine Versorgungskrise. Aber man werde sich kümmern, falls nötig. Verbraucherschützer haben aber bereits vor steigenden Gaspreisen gewarnt. Und auch die Linke mahnt, die Wirtschaftsministerin müsse endlich aktiv werden.
1: Die FIFA hat den Austragungsort für das Finale der Frauen-WM im nächsten Jahr festgelegt. Es steigt im legendären Maracanã-Stadion in Rio de Janeiro. Da hatten sich die Männer 2014 für Deutschland den WM-Titel geholt. Gastgeber Brasilien eröffnet das Turnier dort am 24. Juni und das Team von Bundestrainer Christian Wück ist auch schon sicher qualifiziert. Titelverteidiger ist Spanien.

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0: Heute Nacht haben wir im Südosten entlang der Alpen und an der Nordsee noch Schauer und auch Gewitter. Ansonsten ist es an vielen Stellen aber auch trocken, wenn auch dicht bewölkt. Die Temperaturen gehen runter auf 11 bis 16 Grad. Morgen am Freitag dann im Süden und Südosten weiterhin nass. Da kann auch einiges von den Alpen bis nach Niederbayern runterkommen. Im Nordwesten, da sind es nur einzelne Schauer und Gewitter. In der Mitte und im Osten scheint auch immer wieder mal die Sonne. Das Ganze bei 20 bis 27 Grad.
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0: Ich bin Yves Simon. Eine Lufthansa-Maschine von Frankfurt nach Chicago musste wegen eines medizinischen Notfalls außerplanmäßig in Schottland landen, in Glasgow, um genau zu sein. Für die Boeing 747-8 mit 358 Passagieren wurde die Luftnotlage erklärt, damit der kranke Fluggast schnell einen Notarzt bekommt. Weil die Crew dann allerdings durch die lange Bodenzeit ihre Dienstzeiten überschritten hätte, ist dann der Flug LH430 nicht fortgesetzt worden. Die Maschine ist nach Frankfurt zurückgeflogen. Die Passagiere sind dann aber umgebucht worden. In Sachsen-Anhalt sorgt gerade die Spende eines CDU-Politikers an die AfD für Ärger. Der Bürgermeister von Seehausen, Bert Prange, hat der AfD 10.000 Euro überwiesen und ihr öffentlich seine Stimme empfohlen. Ihm droht jetzt ein Parteiausschlussverfahren. Jetzt schlägt Gianni Infantino auch der Ärger der vielen Fans ins Gesicht. Ein internationales Bündnis von Fußballfans fordert den Sturz des FIFA-Bosses und hat dafür auch extra eine Petition gestartet. Die Organisation wirft ihm vor, den Fußball mehrfach verraten zu haben und verlangt eine grundlegende Reform des Weltverbands. Das Bündnis, das nach eigenen Angaben hunderte Millionen Fans vertritt, mischt sich damit in den Wahlkampf um die FIFA-Spitze ein. Außerdem denken mehrere Regionalverbände über ein Misstrauensvotum gegen Infantino nach.

0: Heute Nacht ist der Himmel an den meisten Stellen bei uns im Land wechselnd bewölkt, teilweise auch klar. Es gibt aber auch Schauer und auch Gewitter mit Unwetterpotenzial sind die ganze Nacht über möglich, vor allem entlang der Alpen oder auch im Norden. Die Temperaturen heute Nacht 17 bis 11 Grad, tagsüber Sonne, Wolken und auch Schauer, vor allem am Alpenrand bis zum Bayerischen Wald kann es ordentliche Gewitter geben. Die Höchstwerte heute Bremerhaven 20 Grad, Bonn 24, Gera 25, Ingolstadt 28 Grad und am Samstag dann ein Sonne-Wolken-Mix. Es wird dann auch langsam aber sicher wieder wärmer.
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0: Ich bin Yves Simon. Wegen des Feuers im Hürtgenwald in der Eifel in Nordrhein-Westfalen hat es vor einer Woche ja Evakuierungen gegeben. Jetzt aber ist der Brand komplett gelöscht. Und auch im Brandgebiet, im Naturschutzgebiet Hohes Venn, im belgischen Grenzgebiet zu Deutschland, hat sich die Lage weiter entspannt. Jan-Henner Reitze berichtet.
2: Große Erleichterung beim Bürgermeister von Hürtgenwald, der sich bei allen Einsatzkräften und freiwilligen Helfern für ihren unermüdlichen Einsatz bedankt. Kein Haus sei zu Schaden gekommen. Das vom Feuer betroffene Gebiet bleibt allerdings gesperrt, damit kein neuer Brand ausgelöst wird und weil beschädigte Bäume noch umstürzen könnten.
0: Entwarnung aus dem Bundeswirtschaftsministerium, denn trotz niedrigerer Speicherstände als in den letzten Jahren wird im kommenden Winter nach jetzigem Stand zumindest keine Gasmangellage erwartet. Die Versorgung läuft über Pipelines aus Norwegen, LNG-Terminals und europäische Nachbarländer. Hohe Preise wegen des Iran-Kriegs bedeuten noch lange keine Versorgungskrise, heißt es. In Ismaning bei München hat ein Autofahrer offenbar einen Polizisten angefahren. Der Beamte ist verletzt worden und kam ins Krankenhaus. Es sind auch Schüsse gefallen, als nämlich der Fahrer einfach abhauen wollte, hat einer der Polizisten auf das Auto geschossen, um es am Abhauen zu hindern. Der Fahrer ist dann erst mit dem Auto weggefahren, dann wollte er zu Fuß weiter. Jetzt ist er aber doch in Gewahrsam. Was genau hinter dem Vorfall steckt, das ist noch unklar. Möglich ist auch ein vorausgegangenes Verkehrsdelikt.

0: Heute Nacht ist der Himmel an den meisten Stellen bei uns im Land wechselnd bewölkt, teilweise auch klar. Es gibt aber auch Schauer und auch Gewitter mit Unwetterpotenzial, sind die ganze Nacht über möglich, vor allem entlang der Alpen oder auch im Norden. Die Temperaturen heute Nacht 17 bis 11 Grad, tagsüber Sonne, Wolken und auch Schauer, vor allem am Alpenrand bis zum Bayerischen Wald kann es ordentliche Gewitter geben. Die Höchstwerte heute: Bremerhaven 20 Grad, Bonn 24, Gera 25, Ingolstadt 28 Grad und am Samstag dann ein Sonne-Wolken-Mix. Es wird dann auch langsam aber sicher wieder wärmer.
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0: Ich bin Yves Simon. Jeder zweite Azubi in Deutschland fühlt sich psychisch belastet. Das zeigt eine Umfrage unter mehr als 13.000 jungen Menschen für den Ausbildungsreport des Deutschen Gewerkschaftsbunds. Nur noch knapp zwei Drittel bewerten ihre Ausbildung positiv. Besonders häufig klagen die Befragten über Leistungs- und Zeitdruck, Personalmangel und auch Aufgaben, die mit ihrer eigentlichen Lehre im Job überhaupt gar nichts zu tun haben. Wieder ist eine Sprengstoffdrohne aufgetaucht, dieses Mal in der Nähe eines Gasfelds im Schwarzen Meer in Rumänien. Und laut der dortigen Regierung waren die Arbeiter in akuter Gefahr. Trotzdem, die Drohne konnte rechtzeitig unschädlich gemacht werden. Wenn im Franz-Beckenbauer Supercup am Wochenende Borussia Dortmund und der FC Bayern aufeinandertreffen, ist Jamal Musiala wohl nur Zuschauer. Medien berichten nämlich, dass Trainer Kompany den 23-Jährigen nicht nominieren will für den Kader. Bei den letzten beiden Testspielen gegen Leipzig und Heidenheim war Musiala wegen kurzer Blackouts ärztlich behandelt worden. Inzwischen ist bekannt, dass es sich dabei um sogenannte Absenzen handelt. Eine Art epileptische Anfälle ist das, die mit der richtigen ärztlichen Betreuung aber gut behandelbar sind.

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1: Heute Nacht ist der Himmel an den meisten Stellen bei uns im Land wechselnd bewölkt, teilweise auch klar. Es gibt aber auch Schauer und auch Gewitter mit Unwetterpotenzial sind die ganze Nacht über möglich, vor allem entlang der Alpen oder auch im Norden. Die Temperaturen heute Nacht 17 bis 11 Grad, tagsüber Sonne, Wolken und auch Schauer, vor allem am Alpenrand bis zum Bayerischen Wald kann es ordentliche Gewitter geben. Die Höchstwerte heute Bremerhaven 20 Grad, Bonn 24, Gera 25, Ingolstadt 28 Grad und am Samstag dann ein Sonne-Wolken-Mix. Es wird dann auch langsam aber sicher wieder wärmer.
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1: Ich bin Yves Simon. Einen Banküberfall mit KI planen. Eine gute Idee, das hat sich ein 23-Jähriger in Omaha im US-Bundesstaat Nebraska gedacht. Unter anderem hatte der Mann ChatGPT gefragt, wie lange es denn dauert, bis die Polizei da ist. Wirklich clever hat sich der Mann aber nicht angestellt. Kameras haben sein unmaskiertes Gesicht gefilmt und sein Auto auch samt Kennzeichen. Auf seinem Handy haben die Ermittler dann die Jetverläufe mit der KI gefunden. Jetzt muss er über 10 Jahre ins Gefängnis. Gas dürfte in diesem Winter wegen des Iran-Kriegs und anderen Krisen teuer sein. Außerdem sind die Gasspeicher gerade erst zur Hälfte gefüllt, weniger als letztes Jahr zu dieser Zeit. Die Opposition fordert die Regierung auf, aktiv zu werden. Das Bundeswirtschaftsministerium versucht zu beruhigen und will nichts von einer Gasmangellage wissen. Der Chef der Bundesnetzagentur Müller appelliert im ZDF an die Versorger, ihre Speicher zu füllen.